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6: Zehntausende demonstrieren in Spanien und Initiative Grüner Brenner soll mehr E-LKWs auf die Straßen bringen. Die steirische Bergrettung wird zunehmend auch zu tierischen Notfällen gerufen. Rund 20 Einsätze pro Jahr betreffen mittlerweile Hunde und andere vierbeinige Begleiter im alpinen Gelände. Für dieses Engagement wurden die Rettungen mit dem steirischen Tierschutzpreis ausgezeichnet. Mit der neuen Initiative Grüner Brenner soll der Schwerverkehr auf der wichtigsten Nord-Süd-Verbindung klimafreundlicher werden. Ziel ist es, mehr Elektro-Lkw auf die Straßen zu bringen. Das ursprünglich in Bayern gestartete Projekt wird nun gemeinsam mit österreichischen Partnern vorangetrieben. In zahlreichen spanischen Städten haben Zehntausende Menschen für mehr bezahlbaren Wohnraum und besseren Mieterschutz demonstriert. Vorausgegangen waren die Ablehnung eines Maßnahmenpaketes gegen die Wohnungsnot im Parlament. Der politische Druck auf die Regierung von Ministerpräsident Pedro Sanchez wächst zunehmend. Und Österreich trifft auf Kosovo heute um 18 Uhr in der Nations League. Am Abend kommt es unter anderem zu den Begegnungen Griechenland gegen Deutschland, Niederlande gegen Serbien, Portugal gegen Norwegen und Wales gegen Dänemark sowie Irland gegen Israel. Anpfiff dieser Spiele ist jeweils um 20.45 Uhr. Österreich gastiert dann um 18 Uhr in Kosovo. Einen schönen guten Morgen mit dem Wetter für das schönste Bundesland Österreichs. Und da schauen wir gleich einmal rein, was sich da so tut in Salzburg. Ja, schönen guten Morgen nach Zell am See, wolkenlos bei euch 4 Grad, in Salbach 6 und in Salzburg am Flughafen momentan 10 Grad. Ja, der heutige Tag wird richtig fein. Ein goldener Herbsttag steht uns bevor. Zwischen 18 und 23 Grad stehen da am Thermometer im Endeffekt. Der Start in den Montag bringt unbeständig und freundliches Wetter. Zuerst einmal Regenschauer am Vormittag, dann aber bis zum Mittag lockert es auf. Die Werte dann um die 20 Grad und am Dienstag kommt dann wieder die Sonne zurück bei 23. 2:07. Gute Meldungen, wenn ihr schon unterwegs seid. Störungsfrei geht's in diesen Sonntagmorgen. Eine gute Fahrt wünschen wir.
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Und wir natürlich heute nicht nur unsere Vierbeiner, sondern alle Haustiere, die wir haben. Ja, wenn dort eine Spinne im Eck sitzt, auch diese Spinne sollte gefeiert werden. Der Welttierschutztag an diesem Sonntag, ja, natürlich auch mit viel Musik. Wir haben The Crops und Walks. Zum Café gibt's auch noch Pink. Mit Walk Me Home und vorneweg aus den 90ern ein bisschen Rock-Sound zum Aufstehen. Um 7:03. Das sind Him und Join Me Himself. Antenne Salzburg hier. Schönen guten Morgen am Sonntag. Ich bin der Gernot. Frühstücken wir gemeinsam heute. Let's go!

0: Antenne Salzburg hier an diesem Sonntag, der auch ein bisschen so klingt, klarerweise. Warum? Heute ist Welttierschutztag. Ja, ganz egal, ob die Hunde oder die Hamster oder ja, wie sie bei uns in den Käfigen sind, ganz egal. Das Besondere an Haustieren ist für viele Salzburgerinnen und Salzburger ja, sonnenklar.
1: Das bringt irgendwie die Familie generell zusammen einfach ein bisschen. Ja, ohne die war es, glaube ich, schon fad.
2: Mit Tieren aufzuwachsen, finde ich immer sehr, sehr cool.
3: Alleine ist auch nicht schön und mit einem Hund ist es halt doch besser. Gefährte, viel Bewegung, fitter wie andere.
4: Haustiere sind einfach immer da, die werten nicht.
0: Ja, und die können sogar mit ins Studio. Mein Hund ist zum Beispiel heute auch bei mir. Der feiert mit mir diesen Sonntagmorgen genauso. Liegt hinter mir und ist total brav. Der Welttierschutztag am Sonntag mit den New Radicals musikalisch versetzt. You get what you give. Schön, dass ihr mit dabei seid. Guten Morgen.

0: So klingt der Morgen mit Antenne Salzburg, Sealed und Amazing. Und bei uns gleich zum Frühstück zu Gast die Boyband schlechthin. Im Hinterhof sind sie zu Hause. Die Backstreet Boys, everybody. Gleich ganz ausgespielt. Schönen guten Morgen.
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3: Wir schauen gemeinsam auf das Wetter für das schönste Bundesland Österreichs und da gibt's an diesem Sonntag wieder feine Temperaturen. Der Herbst gibt Vollgas und es zahlt sich wirklich aus, heute auch was zu unternehmen. Einen schönen guten Morgen zu euch nach Obertau, momentan 8 Grad. Wir messen am Lofer momentan 9 Grad und in Salzburg am Flughafen momentan 12 Grad. Ja, der Anzeige Wettertrend. Wir starten in die neue Woche mit unbeständigerem Wetter. Ja, da gibt's einige Regenschauer zum Start in den Montag, am Dienstag aber dann wieder mehr Sonne und Werte um die 24 Grad.
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3: Schönen guten Morgen, liebe Autofahrer. Aktuell gibt es gute Meldungen von den Straßen. Störungsfrei starten wir in diesen Morgen. Wenn ihr was entdeckt habt, Stau, Blitzinformationen für uns habt, die Nummer ist kostenlos zu uns unter 0800 101 201. Eine gute Fahrt.
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3: Und ich bin Gernot Wachanek und bring nicht nur die Musik, sondern auch perfektes Wetter auch heute. Die Stimmung ist famos im Salzburger Land.
6: Der Herbst ist besonders super klasse, das taugt mir total.
7: Ein Traum, bei dem Wetter kann man es ja noch genießen, vor allem in so einer schönen Stadt.
8: Wir genießen den Herbst und sind einfach froh, dass es alles so schön ist, können unser Eis kaufen, man kann noch kurzärmelig umgehen, es ist einfach perfekt.
3: Genau, so schaut es aus im Schneckenhaus. Und natürlich gibt es die passende Musik dazu für euch. Mit Teddy Swims, Mr. Know-It-All. LP haben wir ebenso am Start mit Lost on You. Und vorneweg einen schönen guten Morgen mit den Backstreet Boys aus den 90ern. Everybody! Yeah.

0: Swims.
1: Mr. Know-It-All. Der Mann ist aus dem Nichts, ist ja in Österreich zu Gast in der Wiener Stadthalle. Da kann man sich auch schon Tickets sichern, wenn man möchte. Wir sind mittendrin in diesem Sonntag, der heute auch ein fabelhaftes Lauf-Event bringt. Jawohl, da wird fleißig gelaufen beim Jedermann-Lauf. Ganz Salzburg läuft damit und da ist einiges geboten. Martin Langer ist der Organisator, der uns einiges erzählt hat.
2: Also wir haben insgesamt 3 Bewerbe, die man machen kann. Es gibt einen Jugendlauf für die Kategorie U14, das ist 1,5 Kilometer, das ist so eine Runde da im Volksgarten. Dann haben wir einen Parkrun, so einen 5 Kilometer Lauf, da geht es wirklich 5 Runden durch den Volksgarten. Und der Hauptbewerb, das wird der 10 Kilometer Lauf sein, der startet im Volksgarten, geht dann raus die Salzach entlang Richtung Hellbrunner Brücke, dort wird dann umgedreht und auf der anderen Salzachseite wieder retour mit dem Blick auf die Festung und immer an der Salzach entlang.
1: Na bitte, sportlich geht's durch den Sonntag für all die mitmachen wollen. Da gibt's bestimmt noch vor Ort die in einen oder anderen Corner zum Anmelden. Ab 9 Uhr geht's los, also jetzt schon einmal fit machen und das ist der Soundtrack dazu zum Laufen. Hände hoch, it's my life. Schönen guten Morgen am Sonntag. Servus.

0: Dua Lipa zum Aufstehen. An diesem fabelhaften Sonntag. Mittendrin im goldenen Herbst, da steht sicher wieder einiges am Programm.
1: Ja, mit Freunden treffen. Also ich bin in London. Wir schauen da so ein Mamma Mia Musical an.
0: Ja, das ist auch was Gutes. Oder zum Beispiel auch den ein oder andere Laufroute heute ausprobieren. Zahlt sich auch aus. Mit der Musik von George Michael geht's noch besser. Guten Morgen am Sonntag.

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8: Zehntausende demonstrieren in Spanien und Initiative Grüner Brenner soll mehr E-LKWs auf die Straßen bringen. Die steirische Bergrettung wird zunehmend auch zu tierischen Notfällen gerufen. Rund 20 Einsätze pro Jahr betreffen mittlerweile Hunde und andere vierbeinige Begleiter im alpinen Gelände. Für dieses Engagement wurden die Rettungen mit dem steirischen Tierschutzpreis ausgezeichnet. Mit der neuen Initiative Grüner Brenner soll der Schwerverkehr auf der wichtigsten Nord-Süd-Verbindung klimafreundlicher werden. Ziel ist es, mehr Elektro-Lkw auf die Straßen zu bringen. Das ursprünglich in Bayern gestartete Projekt wird nun gemeinsam mit österreichischen Partnern vorangetrieben. In zahlreichen spanischen Städten haben Zehntausende Menschen für mehr bezahlbaren Wohnraum und besseren Mieterschutz demonstriert. Vorausgegangen waren die Ablehnung eines Maßnahmenpaketes gegen die Wohnungsnot im Parlament. Der politische Druck auf die Regierung von Ministerpräsident Pedro Sanchez wächst zunehmend. Und Österreich trifft auf Kosovo heute um 18 Uhr in der Nations League. Am Abend kommt es unter anderem zu den Begegnungen Griechenland gegen Deutschland, Niederlande gegen Serbien, Portugal gegen Norwegen und Wales gegen Dänemark sowie Irland gegen Israel. Anpfiff dieser Spiele ist jeweils um 20.45 Uhr. Österreich gastiert dann um 18 Uhr in Kosovo. Schönen guten Morgen, wir blicken gemeinsam auch in die Antenne-Wetterzentrale. Da gibt es aktuell gute Meldungen. Bis zu 23 Grad erreichen uns heute wieder. Viel Sonne ist da mit dabei. Der goldene Herbst gibt quasi Vollgas, auch an diesem heutigen Sonntag. Mit Werten aktuell Saalbach momentan 6 Grad, Radstadt 1 Grad. Wir messen momentan am Karlsberg 5 Grad und in Salzburg am Flughafen momentan 12 Grad. Wir starten in die neue Woche dann am Montag mit einigen Regenschauern. Vormittag noch, am Nachmittag lockert es auf, dann erreichen uns 20 Grad und am Dienstag gibt es wieder 23 Grad und viel Sonnenschein.
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8: Wir blicken gemeinsam auf die Straßen, sind wir nur nach 8 und es gibt gute Meldungen aktuell. Falls ihr schon unterwegs seid, störungsfrei geht's in den Sonntag. Für eure Meldungen einfach anrufen. Die Nummer kostenlos unter 0800 101 201.
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8: Mit euren Superhits am Welttierschutztag, ja, genauer gesagt, der wird heute gefeiert und es gibt auch heute ab 9 Uhr einen Lauf, den Jedermannlauf in Salzburg, auch dort kann man noch vorbeischauen, wenn man möchte, ja, dann gibt es die passende Musik auch von uns. Jetzt haben wir Shia

am Start mit Sean Paul, dann Nico Santos, All Time High und vorneweg schlechthin der Soundtrack zum Aufstehen. Ladies and Gentlemen, this is Mr. fucking Robbie Williams. Let me entertain you zum Frühstück. Da starten wir gleich mit voller Motivation. Schönen guten Morgen an diesem Sonntag mit Antenne Salzburg. Servus.

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0: Taylor Swift. Zum Aufstehen, 8.17 Uhr, schönen guten Morgen. Wir starten rein in den Sonntag, wo heute auch wieder eine österreichische Nationalmannschaft im Einsatz sein wird. Ab 18 Uhr geht's gegen den Kosovo. Wir haben bis jetzt in der Nations League 3 Spiele gehabt, 2 davon wurden gewonnen, 1 gab's im Unentschieden. Einige Ausfälle mit dabei, die natürlich schmerzen, Ralf Rangnick.
1: Jeder Ausfall schmerzt, auch die anderen, die jetzt nicht zur Verfügung stehen, schmerzen auch, aber die Mannschaft hat von Anfang an gezeigt, auch beim ersten Spiel haben schon wichtige Spieler gefehlt und sie haben es trotzdem gut gemacht. Im zweiten Spiel haben noch mehr Spieler gefehlt als im ersten Spiel und da haben sie es noch besser gemacht und von daher bin ich überzeugt, dass wir auch ohne die Spieler, die jetzt ausfallen,

0: eine Mannschaft auf dem Platz haben, die wieder richtig guten Fußball spielen kann.
1: Das werden sie auf alle Fälle auch heute wieder unter Beweis stellen. Ab 18 Uhr geht es, wie gesagt, gegen den Kosovo. Wir haben auch noch im Angebot Griechenland gegen Deutschland, Niederlande, Serbien, Portugal, Norwegen, Wales gegen Dänemark und Irland gegen Israel. Also es wird auch heute Abend spannend, wenn es um den Fußball geht. Schönen guten Morgen jetzt mit Journey. Don't Stop Believin'.

0: Clock zum Aufstehen um 8.29 Uhr. Schönen guten Morgen am Sonntag gleich mit den Backstreet Boys. Wir heißen natürlich Bad Job Boys. Wenn die Zunge schneller ist als das Gehirn, dann kann man schon mal was falsch aussprechen. Where the Streets Have No Name aus den 90ern. Gleich ganz ausgespielt. Guten Morgen.
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0: Schönen guten Morgen mit dem Wetter für das schönste Bundesland Österreichs. Und im Großteil des Landes gibt es heute viel Sonnenschein. Und im Flachgau und im Lungau setzen noch einige Nebelfelder sich fest, die klaren dann aber auf. Über den Bergen gibt es nur harmlose Quellwolken tagsüber. Es wird ein angenehmer Herbsttag bei 23 Grad. Auch der Montag zum Start in die neue Woche, da gibt es am Nachmittag viel Sonnenschein. Am Vormittag geht auch einige Regenschauer. Und am Dienstag starten wir ebenso mit 23 Grad und viel Sonne in die neue Woche.
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0: Ja, genau, 8.32 Uhr aus der Antenne Verkehrszentrale gibt es momentan gute Meldungen. Ihr startet problemlos in den Tag. 0800 101 201 für Stau- und Blitzinfos. Gute Fahrt.
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0: Ich bin Gernot Wachanek und das sind momentan die Nachrichten voll. Damit war's das für Vizekanzler Andreas Babler. Heute soll es eine Sitzung geben in Wien ab 14 Uhr. Das soll über die Zukunft des Vizekanzlers entschieden werden. Angeblich, so wird gemunkelt, soll Babler heute den Hut ziehen und sich verabschieden. Wer danach folgt, keine Ahnung, das ist noch nicht fix. Also heute ab 14 Uhr wissen wir wahrscheinlich dann mehr. Ja, in den späten Abendstunden dann wird es das Ergebnis dafür geben. Axwell und The Grosser gibt's Dreamer. Gleich mit Leonie. Die trifft Callum Scott. Mit Stay und vorneweg freuen wir uns auf einen fabelhaften 90er-Song. Nicht umsonst gibt's bei uns mehr Musik, mehr Abwechslung und mehr 90er. Das sind die Pet Shop Boys zum Aufstehen. 8.33 Uhr. Guten Morgen am Sonntag mit Antenne Salzburg. Grüß Gott.

Leonie und Callum Scott auf Antenne Salzburg. Und diese Dame hat gerade ein Comeback gefeiert. Da gibt es tolle Konzerte in Paris momentan. Dies ist Celine Dion. Zum Aufstehen, schönen guten Morgen am Sonntag. That's the way it is. Eine großartige Stimme. Starten wir rein in diesem Morgen. Um 8.44 Uhr.

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8: Christoph Waltz wird 70 und Frankreichs Schuldenkrise setzt Euro zunehmend unter Druck. In Bosnien-Herzegowina wird am Sonntag gewählt. Auch 31 Jahre nach dem Ende des Krieges bestimmen ethnische Spannungen und nationalistische Töne den Wahlkampf. Wirtschaftliche Probleme, Korruption, die Abwanderung vieler Menschen und der stockende Weg in Richtung EU spielen dagegen eine geringe Rolle. Christoph Waltz feiert seinen 70. Geburtstag. Der gebürtige Wiener wurde nach vielen Jahren auf der deutschsprachigen Bühne und im Fernsehen zum internationalen Filmstar. Für seine Auftritte in Inglourious Basterds und Django Unchained erhielt er jeweils einen Oscar. An den Finanzmärkten wächst die Nervosität über die wirtschaftliche Lage Frankreichs. Hohe Staatsschulden und schwache Konjunktur und politische Unsicherheit sorgen zunehmend für Zweifel bei Investoren. Steigende Renditen, französische Staatsanleihen und Wetten gegen französische Anlagen setzen mittlerweile auch den Euro unter Druck. Und damit zum Sport. Max Verstappen hat Red Bull beim Grand Prix von Malaysia die erste Pole Position der Saison beschert. Wenig erfreulicher verlief das Qualifying für Mercedes. Ein neues Upgrade brachte hier keinen Fortschritt. Und im Fußball gab es einen Paukenschlag. England fertigte Kroatien in der Nation League mit 7:0 ab. Für die Kroaten war es die höchste Niederlage ihrer Länderspielgeschichte.
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8: Ja, und der heutige Sonntag wird ein goldener Herbsttag, kann man sagen. Viel Sonnenschein mit dabei im gesamten Salzburger Land. Nur einige Nebelfelder noch.

0: lichten sich aber in den nächsten Stunden und dann wird es richtig fein bei 23 Grad. Wir starten in den Montag, in die neue Woche unbeständig und später wird es dann freundlicher. Anfangs gibt es da einige Regenschauer, sogar Gewitter sind da mit dabei am Vormittag, aber dann nachmittags dann Temperaturen um die 20 Grad und am Dienstag gibt die Sonne wieder Gas. Ja, legendär bei 23 Grad.
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0: Ja, und falls ihr heute Morgen schon unterwegs seid, gute Meldungen gibt es aktuell. Es liegen uns keine Störungen vor. Falls ihr was entdeckt habt, die Nummer zu uns ist kostenlos unter 0800 101 201. Gute Fahrt.
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0: Im goldenen Herbst. Mittendrin, da steht sicher einiges am Programm, oder?
3: Am Samstag fahren wir nach Ischl auf den Flohmarkt. Nicht, weil ich Flöhe habe, sondern weil ich was suche. einen Augarten-Übertopf und einen barocken, ovalen Bilderrahmen.
4: Ja, also wir sind jetzt eigentlich am Weg ins Café und werden jetzt dann auch noch ein bisschen das Wetter ausnutzen.
0: Ganz genau, und so soll es auch sein für den heutigen Sonntag. Am besten mit unserem Soundtrack. Offenbach, Nick Waterhouse, Kachi heißt der Song. Musik aus Österreich, Thorsten Eilhason ebenso wie jetzt am Start. Die fabelhaften 90er. Mit Mr. Elton John, I was made in England. So klingt der Sonntagmorgen mit Antenne Salzburg. Mein Name ist Gernot Bachanek. Ja, und wir gehen jetzt Vollstoff. Musikalisch aus den 90ern. Yes!

0: das Wochenende mit eurer Antenne Salzburg. Und wir sind mittendrin im Welttierschutztag auch. Ja, der ständige Begleiter an unserer Seite. Das hat schon auch seinen Sinn auf deine Art und Weise. Ja, man fühlt sich nicht alleine. Für viele Menschen, die auch Single sind da draußen, ist das was Besonderes. Aber auch, wenn man zum Beispiel auch am Wochenende in den Bergen unterwegs ist. Man hat seinen Hund beiseite, dann ist die Welt einfach anders. Das hat eine spezielle Bedeutung für viele.
1: Meine Kinder haben gut gehen lassen. Geben ein frisches Gras zum Fressen und ein gutes Wasser.
2: Spazieren gehen mit meinen Haustieren.
3: Ich bin Vegetarierin.
4: Ich finde aber gut, dass Weltierschutztag ist.
5: Nicht? Ich esse halt auch nichts. Okay, kein Fleisch, vegetarisch.
6: Ich spüre meinen Hund spazieren.
0: Ja, das ist schon was Besonderes. Bei mir ist heute auch mein Hund mitgekommen ins Studio. Er sitzt da neben mir, ja, und pfeift sich einen runter. So schön kann der Sonntag sein. Ich hoffe, ihr habt auch Zeit, dass ihr auf der Couch ein bisschen ausspannen könnt.

0: Perfection.
1: Der Hüftturm für den Sonntag.
0: No fighting.
1: Von Heathcliff und Shakira gemeinsam. Bei uns gleich OMD zu Gast. Walking on a Milky Way aus den 90ern. Der perfekte Soundtrack für euren Sonntagvormittag. Gleich geht's für uns weiter.
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2: Da wird dieser Sonntag ein goldener Herbsttag im gesamten Salzburger Land. Ja, da gibt's viel Sonne im Flachgau und in Lunga lösen sich dann die letzten Nebelfelder auch aus und harmlose Quellwolken gibt's nur über den Bergen. Zwischen 18 und 23 Grad. Auch am Montag gibt's viel Sonne, aber erst am Nachmittag. Am Vormittag gibt's Regenschauer und Gewitter. Dichte Wolken ziehen da übers Land zwischen 16 und 19 Grad und am Dienstag gibt's dann wieder viel Sonne bei 23 Grad.
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2: Aktuell gibt es gute Meldungen von den Straßen. Es liegen uns keine Störungen vor. Falls ihr schon was entdeckt habt, Verkehrsstörungen, Blitzinformationen, dann einfach anrufen. Die Nummer zu uns ist kostenlos unter 0800 101 201. Gute Fahrt.
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2: Und wir freuen uns natürlich auch auf viel Musik. Darf man schon einmal später aufstehen am Sonntag und den Tag so richtig genießen. Speziell, wenn so ein feiner Herbsttag wird heute. Die Musik, den Soundtrack liefern wir dazu. Ganz egal, ob beim Laufen, beim Wandern oder beim Radlfahren. Wir haben James Young mit Infinity. Holly Humberstone, To Love Somebody. Und vorneweg aus den 90ern. Walking on the Milky Way. Das sind OMD. Für einen perfekten Sonntag. Und es wird fein. Ich habe es vorher schon gesagt. Bis zu 23 Grad. Da kann man sogar noch ein bisschen baden gehen heute. Für die ganz Mutigen. Ich bin der Gernot und wünsche einen schönen Sonntag. Servus und grüß Gott.

0: Charlie Hunterstone. Bringt die Frühlingsgefühle für den Herbst. Ja, bei dem Wetter könnte man schon fast glauben, dass Frühling ist, oder? Ja, schauen wir mal rein. Was sind denn eure Pläne für den bevorstehenden Herbst? Weil der hat ja noch nicht so richtig begonnen, wenn so heißt es.
1: Golf spielen.
2: Also im Herbst habe ich vor, auf 2 Konzerte zu gehen und ich werde umziehen, um mein Studium in Budweis fortzusetzen.
0: Na bitte.
3: Für die Matura-Lerner.
2: Essen und schlafen.
4: Ja, mit Freunden treffen. Also ich bin in London. Wir schauen da so ein Mamma Mia-Musical an.
0: Ja, das ist auch nicht schlecht. Oder vielleicht auch ein bisschen Fußball schauen heute um 18 Uhr. Da spielt wieder die österreichische Nationalmannschaft, dann gegen den Kosovo. Jetzt gibt's Rooney, When Did Your Heart Go Missing auf Antenne Salzburg. Feinen Vormittag. Servus, grüß dich, gut.

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5: Zehntausende demonstrieren in Spanien und Initiative Grüner Brenner soll mehr E-LKWs auf die Straßen bringen. Die steirische Bergrettung wird zunehmend auch zu tierischen Notfällen gerufen. Rund 20 Einsätze pro Jahr betreffen mittlerweile Hunde und andere vierbeinige Begleiter im alpinen Gelände. Für dieses Engagement wurden die Rettungen mit dem steirischen Tierschutzpreis ausgezeichnet. Mit der neuen Initiative Grüner Brenner soll der Schwerverkehr auf der wichtigsten Nord-Süd-Verbindung klimafreundlicher werden. Ziel ist es, mehr Elektro-Lkw auf die Straßen zu bringen. Das ursprünglich in Bayern gestartete Projekt wird nun gemeinsam mit österreichischen Partnern vorangetrieben. In zahlreichen spanischen Städten haben zehntausende Menschen für mehr bezahlbaren Wohnraum und besseren Mieterschutz demonstriert. Vorausgegangen waren die Ablehnung eines Maßnahmenpaketes gegen die Wohnungsnot im Parlament. Der politische Druck auf die Regierung von Ministerpräsident Pedro Sanchez wächst zunehmend. Und Österreich trifft auf Kosovo heute um 18 Uhr in der Nations League. Am Abend kommt es unter anderem zu den Begegnungen Griechenland gegen Deutschland, Niederlande gegen Serbien, Portugal gegen Norwegen und Wales gegen Dänemark sowie Irland gegen Israel. Anpfiff dieser Spiele ist jeweils um 20.45 Uhr. Österreich gastiert dann um 18 Uhr in Kosovo. Wir blicken auf das Wetter für das schönste Bundesland Österreichs und da gibt es viel Sonne noch am heutigen Sonntag. Bis zu 23 Grad gehen sich aus, nur einige harmlose Quellenwolken am Nachmittag über den Bergen, die werden aber nicht gefährlich. Erst am Montag in der Früh kommen die ersten Regenschauer auf Salzburg zu, da wird es dann bis zum frühen Nachmittag ein bisschen regnen, bis zu 19 Grad sind da am Programm. Und am Dienstag dann gibt es wieder viel mehr Sonne, natürlich auch im Wolken im Mix, das Ganze bei 23 Grad. 2:02, gute Meldungen aktuell von den Straßen. Auch hier störungsfrei geht's durch den Sonntagvormittag. Für eure Infos, für eure Informationen, wenn ihr was entdeckt habt, 0800 101 201. Eine gute Fahrt.
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5: Mit der Superhit-Garantie. Natürlich, wie soll es anders sein? Wir haben George Ezra. Anyone for you. Dann Jason Russ. Und natürlich auch den 90er zu Gast, wie es sein soll. Das Ganze mit M. People, Moving on Up, für euren Vormittag. Mit Antenne Salzburg. Servus.

0: My Smith, auf Antenne Salzburg, hier für diesen Vormittag. Und plötzlich hört man dieses Geräusch, schaut aufs Handy und entdeckt eine komische Nachricht. So passiert Christian Hable. Der wurde Opfer einer Betrugswelle. Was ist denn genau passiert? Welche Nachricht hast du bekommen?
1: Hallo, bitte kannst du auch die kleine Lina unterstützen. Die möchte, was weiß ich, in einen Tanzwettbewerb und da braucht sie viele Stimmen. Die hat mir gedacht, naja gut, wenn der Lux sowas schickt, dann wird es schon passen. Bin auf den Link. Dann war der nächste Schritt, ich muss mich mit einem Gerät verknüpfen, das habe ich blöderweise auch gemacht und dann war nichts mehr. Und am Montagnachmittag ruft mich meine Frau an und sagt, du, von deinem Account gingen Geldforderungen weg.
0: Ja, was ist da los? Wie ist das Problem gelöst worden, Christian?
1: Habe ich dann letztendlich im Handyshop mit den Mitarbeitern geschafft, dass man die Geräte wieder entknüpft. Dann bin ich von WhatsApp gesperrt gewesen, stundenlang wegen diesen verdächtigen Aktivitäten. Ja, so ist das dahin gegangen. Mittlerweile kann ich meinen WhatsApp-Account wieder ganz normal nutzen.
0: Ja, das Lustige war, ich habe auch diese Nachrichten auf meinen WhatsApp bekommen. Meistens passiert das von Freunden geschickt, wo man sich dann denkt, Herr Lil, wer ist das überhaupt? Ich habe dann gleich einmal angerufen und gefragt, was es damit auf sich hat. Und dann wurde die Sache auch ganz schnell geklärt. Also generell gilt, wenn man vielleicht eine Nachricht bekommt, die komisch ist, wenn man sich denkt, wen muss man da unterstützen, habe ich noch nie gekickt, dann vielleicht am besten die Nummer oder denjenigen Absender anrufen. Dann könnte man schon das eine oder andere vielleicht an Problemen lösen im Vorhinein. Also, der gute Tipp für diesen Sonntag. Das ist jetzt MC Hammer, You Can Touch This, um 10.17 Uhr. Schönen Vormittag.

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0: Bei uns gleich zu Gast Sophie B. Hawkins. Right Beside You heißt der Superhit. Gleich ganz ausgespielt. Jetzt für den Sonntagvormittag.
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3: Ihr hört Antenne Salzburg mit dem Wetter für das schönste Bundesland Österreichs und da gibt es viel Sonne noch, auch am Nachmittag. Ja, die vereinzelten Quellwolken über den Bergen werden nicht gefährlich. Es wird ein fabelhafter Herbsttag bei 23 Grad. Wir starten in die neue Woche. Zuerst einmal unbeständig und ein bisschen kühler. Ja, dicke Regenschauer sind da mit dabei, dichte Wolken auch noch bei 16 bis 19 Grad. Und am Dienstag kommt dann die Sonne wieder zurück. Da gibt es 23 Grad am Thermometer und natürlich Sonne, Wolken im Mix.
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3: 10.32 Uhr. Gut, Meldungen gibt es aktuell aus der Antenne Verkehrszentrale. Es liegen uns keine Störungen vor. Man muss nur mit Wartezeiten rechnen, wenn man von Salzburg Richtung München unterwegs ist über den Grenzübergang. Auch hier gibt es ein bisschen Wartezeiten. Sonst ist alles gut auf den Straßen. Falls ihr Stau- oder Blitzinformationen habt für uns, die Nummer 0800 101 201.
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3: Mit euren Superhits. Am Welttierschutztag. Auch ein ganz wichtiges Thema, da gibt es auch immer wieder Leute, die für Hilfsorganisationen bei Tieren spenden, was ich wirklich auch großartig finde. Oder vielleicht schon im Kleinen helfen, das kann man schon einmal tun, wenn man zur Arche Noah fährt, dort einmal spazieren geht mit einem Hund, da ist da schon viel geholfen. Meiner sitzt übrigens im Studio und bringt jetzt, ja Charlie, da hinten einmal den Martin Garrix hervor. Und tanzt schon. Dann gibt's Kygo und Selena Gomez. Mit Ain't I Me. Und wir haben auch Sophie B. Hopkins am Start mit Right Beside You für diesen Vormittag. Was haben wir heute noch am Programm? Formel 1 am Nachmittag, da wird es ebenso spannend wie auch im Ländermatch. Österreich gegen Kosovo, da geht es im vierten Match wieder um wichtige Punkte in der Nations League. Also, jetzt rein in den Sonntagvormittag mit eurer Antenne Salzburg. Und Sophie B. Hopkins.

0: Martin Garrix, Ed Sheeran. Passt verdammt gut zusammen. Und passt auch gut in diesen fabelhaften goldenen Herbstsonntag hier auf Antenne Salzburg, oder? Ist doch schön da draußen.
1: Die Temperatur ist zurzeit noch ganz gut am Tag, aber in der Früh merkt man schon, dass es ganz schön zapfig ist.
2: Ja, herbstelt schon ein bisschen. Ja, die Blätter kommen schon runter und die Luft ist auch ein bisschen frischer beim Radlfahren. Wir sind mit dem Fahrrad reingefahren, also es herbstelt schon.
0: Aber bis zu unglaublichen 23 bis 25 Grad kriegen wir heute noch. Also das Wetter kann sich auch sehen lassen. Genauso wie die Superhits. Jetzt die Killers für euch für einen Vormittag. Human auf Antenne Salzburg.

Mittendrin im Wochenende am Sonntag auf Antenne Salzburg und so vor kurzem auch gestartet der Formel 1 Grand Prix. Ja, momentan führt da Kimi Antonelli vor Max Verstappen und George Russell. Da wird es wirklich spannend heute und kann man sich auf sicherlich spannende Runden auch noch in den nächsten Minuten einstellen. Ja, was passt da gut dazu? Musik natürlich von Wet Wet Wet aus den 90ern. Love is all around. Passt gut, nehmen wir. Let's go.

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1: Zehntausende demonstrieren in Spanien und Initiative Grüner Brenner soll mehr E-LKWs auf die Straßen bringen. Die steirische Bergrettung wird zunehmend auch zu tierischen Notfällen gerufen. Rund 20 Einsätze pro Jahr betreffen mittlerweile Hunde und andere vierbeinige Begleiter im alpinen Gelände. Für dieses Engagement wurden die Rettungen mit dem steirischen Tierschutzpreis ausgezeichnet. Mit der neuen Initiative Grüner Brenner soll der Schwerverkehr auf der wichtigsten Nord-Süd-Verbindung klimafreundlicher werden. Ziel ist es, mehr Elektro-Lkw auf die Straßen zu bringen. Das ursprünglich in Bayern gestartete Projekt wird nun gemeinsam mit österreichischen Partnern vorangetrieben. In zahlreichen spanischen Städten haben Zehntausende Menschen für mehr bezahlbaren Wohnraum und besseren Mieterschutz demonstriert. Vorausgegangen waren die Ablehnung eines Maßnahmenpaketes gegen die Wohnungsnot im Parlament. Der politische Druck auf die Regierung von Ministerpräsident Pedro Sanchez wächst zunehmend. Und Österreich trifft auf Kosovo heute um 18 Uhr in der Nations League. Am Abend kommt es unter anderem zu den Begegnungen Griechenland gegen Deutschland, Niederlande gegen Serbien, Portugal gegen Norwegen und Wales gegen Dänemark sowie Irland gegen Israel. Anpfiff dieser Spiele ist jeweils um 20.45 Uhr. Österreich gastiert dann um 18 Uhr in Kosovo. Gemeinsam schauen wir auf das Wetter für das heutige wunderschönste Bundesland Österreichs. Es wird ein goldener Herbsttag, auch mit viel Sonne und nur einigen Wolkenfeldern über den Bergen. Zwischen 18 und 23 Grad erreichen uns da. Der Montag wird ein bisschen kühler, da starten wir mit dichte Wolken und Regenschauer in die neue Woche. Da klaut es erst am Nachmittag wieder ein bisschen auf und am Dienstag ist dann die Sonne wieder zurück bei 25 Grad.
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1: Der schnellste Verkehrsservice mit der Antenne natürlich aus der Verkehrszentrale gibt es folgende Meldungen. Auf der A8 in Richtung München beim Grenzübergang. Hier staut es sich ein bisschen zurück, sonst liegen uns keine Störungen vor. Falls ihr Stau- oder Blitzinfos habt, die Nummer ist kostenlos zu uns. 0800 101 201. Gute Fahrt.
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1: Mit euren Superhits natürlich. Und vielen, vielen Highlights am heutigen Tag. Wenn man sich draußen körperlich betätigen möchte, dann geht's rauf auf die Berge oder zum Beispiel auch in die Innenstadt von Salzburg. Das Wetter ist so schön, man schaut da beim Studiofenster raus. Ja, herrlich. Machen wir gleich das Fenster aufmachen. In der Zwischenzeit machen wir Musik für euch, für euren Sonntag. Coldplay mit Hymn for the Weekend. Dann Purple Disco Machine in the Dark haben wir ebenso wie die Backstreet Boys vorneweg. Schönen Sonntagvormittag mit Antenne Salzburg.

0: Jennifer Lopez und David Guetta bei uns hier mittendrin im Vormittag. Ja, es ist schon das Lieblingsgetränk der Salzburgerinnen und Salzburger. Diese Woche auch wieder festgestellt, Kaffeezeit war, Tag des Kaffees und alle sind sich da einer Meinung. Wie ist es bei dir?
1: Ein türkischer Kaffee, den mache ich mir selber und zwar mit echtem Kaffee aus Bosnien. Und der türkische Kaffee gehört schwarz wie die Nacht, heiß wie die Liebe, süß wie die Sünde. Und den gibt es bei mir einmal am Tag als besonderes Zuckerl nach dem Mittagessen. Den mache ich mal in der Küche und dann setze ich mich ins Wohnzimmer mit meiner Frau oder mit Freunden. Nach dem Essen ist das ein schöner Abschluss.
0: Das klingt schon einmal fein. Wie ist es bei dir?
2: Schwarz mit Zucker und so stark angesetzt, dass der Löffel quasi drinnen von selber steht.
0: Ja, und jetzt habe ich einen Guster. Vielen Dank. Ja, also Kaffeepause um 11.17 Uhr geht sich aus. Oder gleich nach der Mittagspause. Wissen Sie was? Machen wir einfach immer Pause. Das sind The Black Sorrows und Steer It Up auf Antenne Salzburg.

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2: Ihr hört die Antenne mit dem Wetter für das schönste Bundesland Österreichs und da haben wir aktuell heute noch viel Sonne mit dabei, auch am Nachmittag. Einige Quellwolken, die werden aber nicht gefährlich. Der Tag ist zum Genießen, der Tag ist zum Ausspannen, speziell bei einem Ausflug bei angenehmen 24 Grad. Wir starten in die neue Woche am Montag ein bisschen unbeständiger, wo es erst später freundlicher wird, denn stellenweise gibt es Regenschauer und auch einige Gewitter sind damit dabei von der Partie. Das Höchstwerten so um die 20 Grad. Und am Dienstag gibt es dann wieder Vollgas bei Sonnenschein und heiße 23 Grad.
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2: Aktuell gibt es eine Meldung für die A10, die Tauernautobahn, und zwar bei der Abzweigung weg in Richtung A8 München. Hier beim Grenzübergang muss man immer wieder mit Rückstau und Verzögerungen rechnen. Sonst ist uns nichts bekannt, es liegen uns keine Störungen vor. Falls ihr Stau- oder Blitzmeldungen für uns habt, die Nummer zu uns ist kostenlos unter 0800 101 201. Eine gute Fahrt.
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2: Mittendrin im Formel 1 Grand Prix auch noch. Aktuell beim Stand im, was sind wir da? International. So, jetzt lassen wir es haben. Mit natürlich euren Superhits. Aktuell führt Max Verstappen vor Kimi Antonelli und George Russell. Ja, Lewis Hamilton momentan auf Rang 5. Also es ist wirklich spannend. Wenn sie mal schreit, dann wackeln die Boxen. Das ist Sia mit Chandelier. Dann Bruno Mars, I Just Might. Und nicht zu vergessen, einer, der nicht fehlen darf. Alle wurden von ihm inspiriert. Warum? Weil er einfach der King war. Und mit seinem Film, der heuer rausgekommen ist, mit der Biopic von Michael Jackson, hat er einmal mehr bewiesen, dass er der King of Pop ist. Ja, jede Bio, jeder Soundtrack und jede CD, jede Schallplatte

0: Bruno Mars. Mit I Just Might von Antenne Salzburg. Schönen Vormittag am Sonntag. Ein bisschen haben wir noch Zeit, dann geht's ab in die Mittagspause. Das ist ein goldener Herbst, kann man nur sagen. Was natürlich auch eine große Freude für die Kinder bringt, weil wenn es nicht so kalt ist, kann man auch ja, sehr lange draußen spielen und der Gaudi haben. Nicht nur bei Wanderungen, oder?
1: Ich finde toll im Herbst, dass ich in einen Laubhaufen reinhüpfen kann. Und mich in einen Laubhaufen reinschmeißen und mich im Laubhaufen wälzen.
2: Dass es nicht mehr so heiß ist, dass die Blätter sich schön verfärben, dass es einfach schön ausschaut. Ja, ich bin froh, dass es keine Gösen mehr gibt und weniger Fliegen.
0: Ja, das sind alles Möglichkeiten. Das mit dem Laubhaufen hat man irrsinnig gedacht. Vielleicht zur Musik von Rasmus jetzt. Hopp, hopp, rein in den Laubhaufen. In the Shadows gibt's jetzt für euer perfektes Wochenende am Sonntag.

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10: Merz überraschender Besuch in Kiew und zwei Schwerverletzte nach Verkehrsunfällen im Burgenland. Der deutsche Bundeskanzler Friedrich Merz ist überraschend zu einem Besuch in Kiew eingetroffen. Begleitet wird er von Wirtschaftsministerin Katharina Reiche. Merz betont, die Ukraine brauche in den kommenden Wochen die volle Unterstützung ihrer Partner. Erst am Vortag hatte Russland ausländische Besucher und diplomatisches Personal vor Reisen in die ukrainische Hauptstadt gewarnt. Schwere Unfälle im

0: Bezirk Oberpullendorf im Burgenland. Bei zwei schweren Verkehrsunfällen wurden zwei Menschen schwer verletzt. Bei Lanze prallte ein 30-jähriger Motorradfahrer gegen einen Baum. In Deutschkreuz kam ein 28-jähriger mit einem PKW von der Straße ab und überschlug sich. Sie wurden beide mit dem Hubschrauber ins Krankenhaus gebracht. Und eine 23-jährige Alkoholfahrerin ist in St. Veit an der Glan von der Fahrbahn abgekommen und über eine Böschung geprallt. Ja, das Fahrzeug überschlug sich, die Lenkerin und ihr Beifahrer wurden ins Klinikum Klagenfurt gebracht. Bei der Frau wurde eben Alkoholisierung festgestellt, es folgt eine Anzeige. Und Österreich spielt heute in Kosovo um die nächsten drei Punkte. Ab 18 Uhr geht's da auswärts gegen das Team von Franco Foda auf dem Platz zur Sache. Und um 20.45 Uhr stehen weitere Partien dann am Programm. Griechenland gegen Deutschland, Portugal gegen Norwegen und Niederlande gegen Serbien. Wir schauen auf das Wetter für das schönste Bundesland Österreich. Mahlzeit bei fabelhaften Temperaturen. Ja, der goldene Herbst hält Einzug im Salzburger Land mit viel Sonne, nur einigen harmlosen Quellwolken und Höchstwerten um die 23 Grad. Ein bisschen Wind ist noch mit dabei, aber der wird jetzt nicht so gefährlich. Zum Wochenstart am Montag wird es unbeständig, dann später freundlicher. Das heißt, wir starten mit Regenschauer und Gewitter in den Morgen. Ja, und dann soll sich das Ganze auch noch auflösen. Dann bis zu 20 Grad stehen dann am Thermometer. Und auch am Dienstag kommt die Sonne zurück bei 23 Grad. Und viel Sonnenschein im ganzen Land.
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0: Mit einer aktuellen Verkehrsinformation starten wir gleich, und zwar bei der A1 Westautobahn Richtung München vor der Grenze Walserberg kommen bis zu 15 Minuten Zeitverlust dazu. Hier die einzige Meldung momentan. Falls ihr noch Stau- oder Blitzinfos für uns habt, die Nummer ist kostenlos zu uns unter 0800 101 201. Eine gute Fahrt.
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0: Mahlzeit in der Mittagspause mit Harry Styles. Die Wassermelone und der Zucker. Mein Gott, dass man so ein Lied singen kann. Wir haben auch Regan Bowman's Skin. Und vorneweg gibt's Depeche Mode für die Mittagspause. Mahlzeit Salzburg.

0: Twins. Ab ins Wochenende freuen wir uns auf einige Aktivitäten oder Dinge, die man erleben kann, zum Beispiel Musical-Fans, aufgepasst. Tolles Festival steht hier am Start vom 2. bis 11. Oktober. Die Susanne Prass ist die Leitung des Musiktheaters-Festival in Halle. Einiges wird bei euch geboten an diesem Wochenende.
1: Also das Festival erstreckt sich über 2 Wochenenden und jetzt das erste Wochenende startet mit der Musical-Produktion der Witwenclub im Stadttheater. Das spielt Freitag und Samstag. Am Samstag ist der Musical-Workshop für Erwachsene, Samstag und Sonntag, jeweils 4 Stunden.
0: Also Open Stage habt ihr auch vor Ort. Was wird denn da geboten bei euch?
1: Auch wenn zum Beispiel die Anmeldefrist für einen Workshop schon abgelaufen ist, wenn man trotzdem spontan dazukommen möchte, ist jeder herzlich eingeladen. Es soll für jeden offen sein und eine Möglichkeit gäbe es zum Beispiel auch noch. Am 10. Oktober gibt es die Open Stage im Stadttheater Hallein, wo jeder sich eintragen darf, einen Slot auf der Bühne bekommt und einfach etwas performen kann.
0: Also jetzt gleich einmal alle Infos holen und dann ab zum Musiktheater. Große Bühne, ja, für großartige Menschen, genauso wie es in Salzburg sein soll.

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17: Das Wetter für das schönste Bundesland Österreichs, da gibt es im Großteil viel Sonne, auch noch am heutigen Sonntag. Bis zu 23 Grad gehen sich da heute am Nachmittag auch noch aus. Ja, es wird ein feiner Tag. Wir starten am Montag dann unbeständig und mit vielen Wolken und Regenschauern in die neue Woche. Dann nur mehr 20 Grad, aber am Dienstag dann kommt die Sonne zurück. Da wieder der goldene Herbst. Zwischen 18 und 23 Grad wird es wieder sehr, sehr fein.
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17: Gemeinsam blicken wir auf die Straße und da gibt es aktuell gute Meldungen für alle Autofahrer, die unterwegs sind. Keine Stau-Blitzer-Informationen liegen uns vor. Falls ihr was entdeckt habt, Verkehrsbehinderungen, die Nummer zu uns ist kostenlos unter 0800 101 201. Eine gute Fahrt.
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Gute Laune und natürlich auch ein bisschen Ausspannen für diesen goldenen Sonntag. Golden, warum? Ja, wenn man sich das Wetter anschaut, ist das wirklich ein goldener Herbst. Die Temperaturen fabelhaft im gesamten Salzburger Land und die laden ein für die eine oder andere Wanderung. Dazu gibt's den Soundtrack von mir, Damon Kennedy, dann Shawn Mendes und vorneweg fabelhaft Rockset aus den 90ern mit Dangerous. Ich liebe diesen Song. Ich liebe diesen Sonntag. Schön, dass ihr mit dabei seid auf Antenne Salzburg.

mit den Superhits auf Antenne Salzburg, mittendrin im perfekten Wochenende. Und da lassen Sie uns heute gut gehen. Wenn es darum geht, ein bisschen sportlich sich wieder zu betätigen, ja, vorm Fernseher dieses Mal, würde ich sagen. Heute 18 Uhr spielt Österreich auswärts gegen Kosovo. Ja, da geht es wieder um wichtige Punkte in der Nations League, die sich die Österreicher natürlich wieder einhamsten möchten. Ja, gestern war es ein unglaubliches Match zwischen England und Kroatien. Da haben die Engländer wirklich Kroatien rasiert mit 7:0. Unfassbar, was da gewesen ist. Ja. Und heute Abend gibt es natürlich die nächsten Matches. Da stehen am Programm Griechenland gegen Deutschland, Niederlande gegen Serbien, Portugal gegen Norwegen, Wales gegen Dänemark und Israel spielt gegen Irland. Also heute Abend wird einem auf keinen Fall Fahrt. Fahrt wird es auch bei uns nicht. Jetzt mit dem Superhit von The Calling, Wherever You Will Go. Mein Name ist Gernot Bachanek. Schönen und feinen Sonntagnacht.

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7: Merz überraschender Besuch in Kiew und zwei Schwerverletzte nach Verkehrsunfällen im Burgenland. Der deutsche Bundeskanzler Friedrich Merz ist überraschend zu einem Besuch in Kiew eingetroffen. Begleitet wird er von Wirtschaftsministerin Katharina Reiche. Merz betont, die Ukraine brauche in den kommenden Wochen die volle Unterstützung ihrer Partner. Erst am Vortag hatte Russland ausländische Besucher und diplomatisches Personal vor Reisen in die ukrainische Hauptstadt gewarnt. Schwere Unfälle im Bezirk Oberpullendorf im Burgenland. Bei zwei schweren Verkehrsunfällen wurden zwei Menschen schwer verletzt. Bei Landsee prallte ein 30-jähriger Motorradfahrer gegen einen Baum. In Deutschkreuz kam ein 28-jähriger mit einem PKW von der Straße ab und überschlug sich. Sie wurden beide mit dem Hubschrauber ins Krankenhaus gebracht. Und eine 23-jährige Alkoholfahrerin ist in St. Veit an der Glan von der Fahrbahn abgekommen und über eine Böschung geprallt. Ja, das Fahrzeug überschlug sich, die Lenkerin und ihr Beifahrer wurden ins Klinikum Klagenfurt gebracht. Bei der Frau wurde eben Alkoholisierung festgestellt, es folgt eine Anzeige. Und Österreich spielt heute in Kosovo.

0: um die nächsten drei Punkte. Ab 18 Uhr geht's da auswärts gegen das Team von Franco Foda auf dem Platz zur Sache. Und um 20.45 Uhr stehen weitere Partien dann am Programm. Griechenland gegen Deutschland, Portugal gegen Norwegen und Niederlande gegen Serbien. Damit weiter zum Wetter für das schönste Bundesland Österreich. Da wird es ein goldener Herbsttag am heutigen Sonntag, auch am Nachmittag. Viel Sonne ist da mit dabei bei 23 Grad. Wir starten dann in die neue Woche. Am Montag sehr unbeständig mit vielen Wolken, einigen Regenschauern und Gewittern mit dabei. Erst Nachmittag lockert es da auf und dann erreichen wir auch wieder 20 Grad am Thermometer. Und am Dienstag ist die Sonne aber wieder zurück, dann wieder 24 Grad und viel Sonnenschein am Programm. Wir blicken gemeinsam aktuell auf Salzburgstraßen und da gibt es aktuell gute Meldungen. Es liegen uns keine Störungen vor. Falls ihr was entdeckt habt im Nachmittagsverkehr, dann einfach anrufen. Die Nummer zu uns ist selbstverständlich kostenlos unter 0800 101 201. Gute Fahrt durch den Nachmittag.
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0: Mit viel Musik auch am Nachmittag. Ja, und zum nächsten Song bleibt eigentlich nur eines zu sagen. Legendär ist er. Und legendär ist auch, wenn man heute noch Interviews von ihm hört, da weiß man schon, dass das ein ganz besonderer Musiker war, der seiner Zeit ein bisschen voraus war. Um es mit anderen Worten zu sagen, wenn man mich nicht erlebt hat, dann weiß man nicht, ob ich dabei bin. Meine Damen und Herren, das ist Falco auf Antenne Salzburg und der Egoist. Grüße Gott.

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1: Ab ins Wochenende mit einem großen Laufevent. Der ganz Salzburg läuft da beim Jedermannlauf und dort werden zum Beispiel auch Spitzenläufer, Freizeitathleten, aber auch Familien am Start stehen. Ja, morgen geht es da um 9 Uhr rund. Der Martin Langer ist der Organisator.
2: Also wir haben insgesamt 3 Bewerbe, die man machen kann. Es gibt einen Jugendlauf für die Kategorie U14, das ist 1,5 Kilometer, das ist so eine Runde da im Volksgarten. Dann haben wir einen Parkrun, so einen 5-Kilometer-Lauf. Da geht es wirklich 5 Runden durch den Volksgarten. Und der Hauptbewerb, das wird der 10-Kilometer-Lauf sein, der startet im Volksgarten, geht dann raus die Salzach entlang Richtung Hellbrunner Brücke. Dort wird dann umgedreht und auf der anderen Salzachseite wieder retour mit dem Blick auf die Festung und immer an der Salzach entlang.
1: Ja, also 10 Kilometer gibt es da, 5 Kilometer und 1,5 Kilometer ebenfalls. Das sind die Strecken dort. Für alle, die es ein bisschen sportlich haben wollen und am Wochenende auch ein bisschen Gas geben wollen, ja, körperlich, dann bitte nix wie hin. Der Jedermannlauf in Salzburg bringt einige Highlights.

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2: Damit weiter zum Wetter für diesen heutigen Sonntag. Im Großteil des Landes gibt es viel Sonne. Im Flachgau und im Lungau gibt es noch einige Nebelfelder, die lösen sich aber auf bis Mittag. Die Werte zwischen 18 und 23 Grad. Am morgigen Montag starten wir unbeständig in die neue Woche. Da gibt es Regenschauer und Gewitter am Anfang. Tagsüber lockert es dann auf, bis zu 20 Grad gehen sich aus. Und am Dienstag ist die Sonne dann zurück. Bei 23 Grad gibt es viel Sonnenschein, wenig Wolken und einige Nebelfelder auch noch in den frühen Morgenstunden. Aber dann wird's im Großen und Ganzen fein.
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2: Gemeinsam blicken wir auf die Straße und da gibt es aktuell gute Meldungen für alle Autofahrer, die unterwegs sind. Keine Stau-Blitzer-Informationen liegen uns vor. Falls ihr was entdeckt habt, Verkehrsbehinderungen, die Nummer zu uns ist kostenlos unter 0800 101 201. Eine gute Fahrt.
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2: 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Und mein Name ist Gernot Bachanek und ich habe auch in dieser Stunde eine deftige Portion Superhits für euch. The Picture, Frida Readings und vorneweg gibt's The One and Only, Jazzy Hawks auf Antenne Salzburg. Schön, dass ihr mit dabei seid. 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

perfekten Superhits auch am Wochenende hier auf Antenne Salzburg. Schön, dass ihr mit dabei seid. Wo heute einiges geboten wird. Übrigens, Welttierschutztag. Heute sollte man auch seinen Hund, vielleicht sein Haustier oder seinen Kanarienvogel einmal so richtig lieb haben. Ja, warum? Ja, weil es einfach gehört am Welttierschutztag. Und da ist wirklich einiges auch los. Gestern war es zum Beispiel ein hervorragendes Event. Zum allerersten Mal die Dackelparade in Salzburg. Die brachte wirklich einen Haufen Besucher. Da ging es um 15 Uhr auf der Hellbrunn Allee richtig zu. Also richtig passend auch zu diesem heutigen fabelhaften Sonntag, der natürlich auch mit Musik versüßt wird, so wie es sich gehört, hier mit Pink jetzt, Bad Influence auf Antenne Salzburg für den Nachmittag. Mein Name ist Gernot Bachanek und ich werde meinen Hut jetzt abwuseln.

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8: Merz überraschender Besuch in Kiew und 2 Schwerverletzte nach Verkehrsunfällen im Burgenland. Der deutsche Bundeskanzler Friedrich Merz ist überraschend zu einem Besuch in Kiew eingetroffen. Begleitet wird er von Wirtschaftsministerin Katharina Reiche. Merz betont, die Ukraine brauche in den kommenden Wochen die volle Unterstützung ihrer Partner. Erst am Vortag hatte Russland ausländische Besucher und diplomatisches Personal vor Reisen in die ukrainische Hauptstadt gewarnt. Schwere Unfälle im Bezirk Oberpullendorf im Burgenland. Bei 2 schweren Verkehrsunfällen wurden 2 Menschen schwer verletzt. Bei Landsee prallte ein 30-jähriger Motorradfahrer gegen einen Baum. In Deutschkreuz kam ein 28-jähriger mit einem PKW von der Straße ab und überschlug sich. Sie wurden beide mit dem Hubschrauber ins Krankenhaus gebracht. Und eine 23-jährige Alkoholfahrerin ist in St. Veit an der Clan von der Fahrbahn abgekommen und über eine Böschung geprallt. Ja, das Fahrzeug überschlug sich, die Lenkerin und ihr Beifahrer wurden ins Klinikum Klagenfurt gebracht. Bei der Frau wurde eben Alkoholisierung festgestellt, es folgt eine Anzeige. Und Österreich spielt heute in Kosovo um die nächsten 3 Punkte. Ab 18 Uhr geht's da auswärts gegen das Team von Franco Foda auf dem Platz zur Sache. Und um 20.45 Uhr stehen weitere Partien dann am Programm. Griechenland gegen Deutschland, Portugal gegen Norwegen und Niederlande gegen Serbien. Damit weiter zum Wetter für das schönste Bundesland Österreich. Da wird es ein goldener Herbsttag am heutigen Sonntag, auch am Nachmittag. Viel Sonne ist da mit dabei bei 23 Grad. Wir starten dann in die neue Woche. Am Montag sehr unbeständig mit vielen Wolken, einigen Regenschauern und Gewittern mit dabei. Erst Nachmittag lockert es da auf und dann erreichen wir auch wieder 20 Grad am Thermometer. Und am Dienstag ist die Sonne aber wieder zurück, dann wieder

0: 24 Grad und viel Sonnenschein am Programm.
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0: Gemeinsam blicken wir auf die Straße und da gibt es aktuell gute Meldungen für alle Autofahrer, die unterwegs sind. Keine Stau-Blitzer-Informationen liegen uns vor. Falls ihr was entdeckt habt, Verkehrsbehinderungen, die Nummer zu uns ist kostenlos unter 0800 101 201. Eine gute Fahrt.
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0: Im goldenen Herbst sind wir mittendrin. Wir genießen nicht nur die Musik, sondern auch den Sonnenschein in weiten Teilen des Landes. Was ist das für ein geiler Tag, bitte? Ja, da zahlt es sich aus, vielleicht noch ins kühle Nass zu hüpfen. Ja, die Seen sind ja noch ein bisschen warm. Also, wenn man mich fragt, so zwischen 15 und 20 Grad geht sich immer einiges aus. Ja, jetzt heizen wir euch trotzdem ordentlich ein an diesem Sonntagnachmittag mit eurer besten Musik. Wir haben die Lumineers, Offenbach und vorneweg gibt es einen hervorragenden Song aus den 90ern. Genesis, No Son of Mine auf Antenne Salzburg. 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
5: Wir schauen weiter zum Wetter für das schönste Bundesland Österreichs. Im Großteil des Landes gibt es viel Sonnenschein noch am heutigen Sonntag. Die Nebelfelder, die lichten sich rasch. Zwischen 18 und 23 Grad gehen sich da aus. Es wird wirklich ein goldener Herbsttag. Wir starten am Montag eher unbeständig in die neue Woche. Da gibt es am Anfang dichte Wolken und viele Regenschauer. Donner und Blitz sind da auch noch mit dabei. Am Nachmittag gibt es wieder Auflockerung und viel Sonne bei 20 Grad. Und am Dienstag dann wieder Sonnenschein bei 24 Grad.
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5: Und da gibt es aktuell gute Meldungen für alle Autofahrer, die unterwegs sind. Keine Stau-Blitzer-Informationen liegen uns vor. Falls ihr was entdeckt habt, Verkehrsbehinderungen, die Nummer zu uns ist kostenlos unter 0800 101 201. Eine gute Fahrt.
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5: Mittendrin im Wochenende. Der Sonntagnachmittag bringt nicht nur Formel 1 Grand Prix einen spannenden an diesem heutigen Tag. Nein, wir haben auch Fußball ab 18 Uhr. Die österreichische Nationalmannschaft wieder im Einsatz. Und natürlich auch viel Musik bei uns im Programm. Wir haben Hendrix mit dabei, Echo Smith und Skunky Nancy vorne mit einem hervorragenden 90er-Song. Das ist mehr Musik, mehr Abwechslung, mehr 90er hier bei uns im Programm. Ich bin der Gernot und schön, dass ihr mit dabei seid. Servus.

0: Antenne Salzburg hier an diesem Sonntag, der auch ein bisschen so klingt, klarerweise. Warum? Heute ist Welttierschutztag. Das Besondere an Haustieren ist für viele Salzburgerinnen und Salzburger ja sonnenklar.
1: Das bringt irgendwie die Familie generell zusammen einfach ein bisschen. Ja, ohne die war es, glaube ich, schon fad.
2: Mit Tieren aufzuwachsen, finde ich immer sehr, sehr cool.
3: Alleine ist auch nicht schön und mit einem Hund ist es halt doch besser. Gefährte, viel Bewegung, fitter wie andere.
4: Haustiere sind einfach immer da, die werten nicht.
0: Ja, und die können sogar mit ins Studio. Mein Hund ist zum Beispiel heute auch bei mir, liegt hinter mir und ist total brav. Der Welttierschutztag am Sonntag.

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10: Merz überraschender Besuch in Kiew und 2 Schwerverletzte nach Verkehrsunfällen im Burgenland. Der deutsche Bundeskanzler Friedrich Merz ist überraschend zu einem Besuch in Kiew eingetroffen. Begleitet wird er von Wirtschaftsministerin Katharina Reiche. Merz betont, die Ukraine brauche in den kommenden Wochen die volle Unterstützung ihrer Partner. Erst am Vortag hatte Russland ausländische Besucher und diplomatisches Personal vor Reisen in die ukrainische Hauptstadt gewarnt. Schwere Unfälle im Bezirk Oberpullendorf im Burgenland. Bei 2 schweren Verkehrsunfällen wurden 2 Menschen schwer verletzt. Bei Landsee prallte ein 30-jähriger Motorradfahrer gegen einen Baum. In Deutschkreuz kam ein 28-jähriger mit einem PKW von der Straße ab und überschlug sich. Sie wurden beide mit dem Hubschrauber ins Krankenhaus gebracht. Und eine 23-jährige Alkoholfahrerin ist in St. Veit an der Clan von der Fahrbahn abgekommen und über eine Böschung geprallt. Ja, das Fahrzeug überschlug sich, die Lenkerin und ihr Beifahrer wurden ins Klinikum Klagenfurt gebracht. Bei der Frau wurde eben Alkoholisierung festgestellt, es folgt eine Anzeige. Und Österreich spielt heute in Kosovo um die nächsten 3 Punkte. Ab 18 Uhr geht's da auswärts gegen das Team von Franco Foda auf dem Platz zur Sache. Und um 20.45 Uhr stehen weitere Partien dann am Programm. Griechenland gegen Deutschland, Portugal gegen Norwegen und Niederlande gegen Serbien.
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10: Das Wetter für das schönste Bundesland Österreichs. Da gibt es im Großteil viel Sonne, auch noch am heutigen Sonntag. Bis zu 23 Grad gehen sich da heute am Nachmittag auch noch aus. Ja, es wird ein feiner Tag. Wir starten am Montag dann unbeständig und mit vielen Wolken und Regenschauern in die neue Woche. Dann nur mehr 20 Grad, aber am Dienstag dann kommt die Sonne zurück. Da wieder der goldene Herbst. Zwischen 18 und 23 Grad wird es wieder sehr, sehr fein.
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10: Und da gibt es aktuell gute Meldungen für alle Autofahrer, die unterwegs sind. Keine Stau-Blitzer-Informationen liegen uns vor. Falls ihr was entdeckt habt, Verkehrsbehinderungen, die Nummer zu uns ist kostenlos unter 0800 101 201. Eine gute Fahrt.
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Hitmusik. Wo ich nur sagen kann, als ich früher meine Eltern gehört habe, früher war alles besser. Ah, da habe ich mir meinen Teil gedacht, damals als Jugendlicher. Heute muss ich sagen, früher war vielleicht einiges besser, aber nicht alles. Ja, was aber richtig gut war, war zum Beispiel die Musik. Und wenn man die 90er hernimmt, in meiner Rang- und Zwangzeit, da gab es eine Band, die ganz oben war. Ja, die Backstreet Boys haben damals Hallen gefüllt. Und das tun sie auch heute noch mit ihrer Comeback-Tournee. Waren sie zum Beispiel letztes Jahr in Schladming zu Gast. Jetzt sind sie bei uns auf Antenne Salzburg. We've gotta go it on. The Backstreet Boys aus den 90ern. Yeah.

perfekter Soundtrack an einem perfekten Sonntag mittendrin in diesem Wochenende. Schön, dass ihr mit dabei seid hier auf Antenne Salzburg. Und wir feiern diesen Tag heute noch. Das tun viele draußen im Freien, zum Beispiel Spaziergänge rund um die Seen des Landes oder auch die erste Wanderung rein in den Bergen. Ja, bei diesen Temperaturen heute, da lässt es sich wirklich aushalten. Wenn man so ein bisschen über die Berge blickt, über die Webcam runter, dann weiß man auch schon, dass es einige heute gut haben wollen. Da zählt natürlich auch der Einkehrschwung immer dazu. Die perfekten Hütten im Salzburger Land, ja, die laden wirklich auch ein dazu, diesen Sonntag ordentlich zu zelebrieren. Wie zum Beispiel auch mit der Musik haben wir einen Song jetzt mit dabei von TLC, No Scrubs, hier von Antenne Salzburg. Mein Name ist Gernot Wachenig. Schön, dass wir diesen Sonntag gemeinsam verbringen.

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13: Das Wetter für das schönste Bundesland Österreichs, da gibt es im Großteil viel Sonne, auch noch am heutigen Sonntag. Bis zu 23 Grad gehen sich da heute am Nachmittag auch noch aus. Ja, es wird ein feiner Tag. Wir starten am Montag dann unbeständig und mit vielen Wolken und Regenschauern in die neue Woche. Dann nur mehr 20 Grad, aber am Dienstag dann kommt die Sonne zurück. Da wieder der goldene Herbst. Zwischen 18 und 23 Grad wird es wieder sehr, sehr fein.
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13: Gemeinsam blicken wir auf die Straße und da gibt es aktuell gute Meldungen für alle Autofahrer, die unterwegs sind. Keine Stau-Blitzer-Informationen liegen uns vor. Falls ihr was entdeckt habt, Verkehrsbehinderungen, die Nummer zu uns ist kostenlos unter 0800 101 201. Eine gute Fahrt.
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13: Mit viel Musik für euren perfekten goldenen Herbst, den wir schon ein bisschen

feiern dürfen heute. Ich freue mich immer, wenn so ein geiles Wetter da draußen ist. Ja, für mich heißt es nach der Arbeit natürlich auch. Die eine oder andere Runde laufen am See, die geht sich heute auf alle Fälle noch aus. So, jetzt strecken wir mal die Hände in die Höhe und bedanken uns beim lieben Herrgott. Da passt diese Musik ja fast schon dazu, oder? So dahintanzend als Sonnengott an diesem Nachmittag. Da hat Wes einen tollen Song geschrieben damals in den 90ern. Alane gibt's hier auf Antenne Salzburg für euren perfekten Nachmittag.

mittendrin in diesem Sonntag auf Antenne Salzburg mit eurem perfekten Soundtrack, aber natürlich auch ja, für diese sportliche Einheit. Ha, heute ist wieder Männerzeit. Wenn es heißt, um 18 Uhr anschalten das Fernsehgerät und unserer österreichischen Nationalmannschaft gegen den Kosovo zuschauen heute. Ja, da spielen sie gegen die Mannen von Franco Foda. Ja, das Ganze heute ab 18 Uhr live. Ja. Und wir freuen uns auch auf diese Musik hier von London Beat. You Bring the Sun hier auf Antenne Salzburg. Schön, dass ihr mit dabei seid. Hallo.

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11: Zehntausende demonstrieren in Spanien und Initiative Grüner Brenner soll mehr E-LKWs auf die Straßen bringen. Die steirische Bergrettung wird zunehmend auch zu tierischen Notfällen gerufen. Rund 20 Einsätze pro Jahr betreffen mittlerweile Hunde und andere vierbeinige Begleiter im alpinen Gelände. Für dieses Engagement wurden die Rettungen mit dem steirischen Tierschutzpreis ausgezeichnet. Mit der neuen Initiative Grüner Brenner soll der Schwerverkehr auf der wichtigsten Nord-Süd-Verbindung klimafreundlicher werden. Ziel ist es, mehr Elektro-Lkw auf die Straßen zu bringen. Das ursprünglich in Bayern gestartete Projekt wird nun gemeinsam mit österreichischen Partnern vorangetrieben. In zahlreichen spanischen Städten haben Zehntausende Menschen für mehr bezahlbaren Wohnraum und besseren Mieterschutz demonstriert. Vorausgegangen waren die Ablehnung eines Maßnahmenpaketes gegen die Wohnungsnot im Parlament. Der politische Druck auf die Regierung von Ministerpräsident Pedro Sanchez wächst zunehmend. Und Österreich trifft auf Kosovo heute um 18 Uhr in der Nations League. Am Abend kommt es unter anderem zu den Begegnungen Griechenland gegen Deutschland, Niederlande gegen Serbien, Portugal gegen Norwegen und Wales gegen Dänemark sowie Irland gegen Israel. Anpfiff dieser Spiele ist jeweils um 20.45 Uhr. Österreich gastiert dann um 18 Uhr in Kosovo. Damit weiter zum Wetter für das schönste Bundesland Österreich. Da wird es ein goldener Herbsttag am heutigen Sonntag, auch am Nachmittag. Viel Sonne ist da mit dabei bei 23 Grad. Wir starten dann in die neue Woche. Am Montag sehr unbeständig mit vielen Wolken, einigen Regenschauern und Gewittern mit dabei. Erst Nachmittag lockert es da auf und dann erreichen wir auch wieder 20 Grad am Thermometer. Und am Dienstag ist die Sonne aber wieder zurück. Dann wieder 24 Grad und viel Sonnenschein am Programm.
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11: Gemeinsam blicken wir auf die Straße und da gibt es aktuell gute Meldungen für alle Autofahrer, die unterwegs sind. Keine Stau-Blitzer-Informationen liegen uns vor. Falls ihr was entdeckt habt, Verkehrsbehinderungen, die Nummer zu uns ist kostenlos unter 0800 101 201. Eine gute Fahrt.
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11: Mit feiner Musik, auch am Nachmittag. Und der Vorfreude auf das Spiel um 18 Uhr der österreichischen Nationalmannschaft, die sich bis jetzt ganz gut geschlagen haben in der Nations League. Ja, rein geht's in die nächste Stunde mit OMD und Pandora's Box auf Antenne Salzburg. Mein Name ist Gernot Bachanik. Schön, dass wir diese Stunden gemeinsam verbringen. Das, mehr Musik, mehr Abwechslung, mehr 90er bei uns.

geht's durch den Nachmittag hier. Raper Rex, Faithless, New Religion. Und dieser Song, der gefällt mir auch besonders gut. Der passt zu diesem Nachmittag wie die Faust aufs Auge, würde ich sagen. Everywhere you go, always takes the weather with you. Das ist der Text von Crow.

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8: Damit weiter zum Wetter für das schönste Bundesland Österreich. Da wird es ein goldener Herbsttag am heutigen Sonntag, auch am Nachmittag. Viel Sonne ist da mit dabei bei 23 Grad. Wir starten dann in die neue Woche. Am Montag sehr unbeständig mit vielen Wolken, einigen Regenschauern und Gewittern mit dabei. Erst Nachmittag lockert es da auf und dann erreichen wir auch wieder 20 Grad am Thermometer. Und am Dienstag ist die Sonne aber wieder zurück, dann wieder 24 Grad und viel Sonnenschein am Programm.
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8: Gemeinsam blicken wir auf die Straße und da gibt es aktuell gute Meldungen für alle Autofahrer, die unterwegs sind. Keine Stau-Blitzer-Informationen liegen uns vor. Falls ihr was entdeckt habt, Verkehrsbehinderungen, die Nummer zu uns ist kostenlos unter 0800 101 201. Eine gute Fahrt.
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8: Und die Wochenendstimmung, die lässt sich auch musikalisch ausdrücken. Ich bin Gernot Bachanek und habe für euch natürlich auch die besten Hits aus den 90ern. Mark Morrison, Return of the Mac.

Superhits für euer perfektes Wochenende hier auf Antenne Salzburg. Schön, dass ihr mit dabei seid. Wir sind mittendrin in diesem Sonntag, der einen großen Geburtstag bringt für einen Österreicher, der das geschafft hat, von dem manche wahrscheinlich träumen. Zweimal einen Oscar zu gewinnen, das hat bis jetzt noch keiner geschafft. Er aber schon. Inglourious Basterds, Django Unchained. Die Rede ist von Christoph Waltz. Der Österreicher feiert heute seinen 70. Geburtstag. Aufgewachsen ist er in Wien. Dort hat er schon die Bühnen erobert. Und heute gratulieren wir ihm sehr, sehr fein zu diesem 70er. Und da gibt es auch den einen oder anderen Film, bestimmt heute im Fernsehen. Ja, und auf Antenne Salzburg natürlich einen Song für ihn. All American Rejects Gives You Hell für Christoph Waltz. Jetzt gleich einmal reingespannt. Ich weiß, der ist ein Fan von dieser Musik. Nein, weiß ich nicht. Ich spiele es ihm aber trotzdem. Und ich hoffe, er hat genauso viel Spaß wie ich dabei. Schönen Sonntag.

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5: Merz überraschender Besuch in Kiew und zwei Schwerverletzte nach Verkehrsunfällen im Burgenland. Der deutsche Bundeskanzler Friedrich Merz ist überraschend zu einem Besuch in Kiew eingetroffen. Begleitet wird er von Wirtschaftsministerin Katharina Reiche. Merz betont, die Ukraine brauche in den kommenden Wochen die volle Unterstützung ihrer Partner. Erst am Vortag hatte Russland ausländische Besucher und diplomatisches Personal vor Reisen in die ukrainische Hauptstadt gewarnt. Schwere Unfälle im Bezirk Oberpullendorf im Burgenland. Bei zwei schweren Verkehrsunfällen wurden zwei Menschen schwer verletzt. Bei Landsee prallte ein 30-jähriger Motorradfahrer gegen einen Baum. In Deutschkreuz kam ein 28-jähriger mit einem PKW von der Straße ab und überschlug sich. Sie wurden beide mit dem Hubschrauber ins Krankenhaus gebracht. Und eine 23-jährige Alkoholfahrerin ist in St. Veit an der Clan von der Fahrbahn abgekommen und über eine Böschung geprallt. Ja, das Fahrzeug überschlug sich, die Lenkerin und ihr Beifahrer wurden ins Klinikum Klagenfurt gebracht. Bei der Frau wurde eben Alkoholisierung festgestellt, es folgt eine Anzeige. Und Österreich spielt heute in Kosovo um die nächsten drei Punkte. Ab 18 Uhr geht's da auswärts gegen das Team von Franco Foda auf dem Platz zur Sache. Und um 20.45 Uhr stehen weitere Partien dann am Programm. Griechenland gegen Deutschland, Portugal gegen Norwegen und Niederlande gegen Serbien.
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5: Das Wetter für das schönste Bundesland Österreichs. Da gibt es im Großteil viel Sonne, auch noch am heutigen Sonntag. Bis zu 23 Grad gehen sich da heute am Nachmittag auch noch aus. Ja, es wird ein feiner Tag. Wir starten am Montag dann unbeständig und mit vielen Wolken und Regenschauern in die neue Woche. Dann nur mehr 20 Grad, aber am Dienstag dann kommt die Sonne zurück. Da wieder der goldene Herbst. Zwischen 18 und 23 Grad wird es wieder sehr, sehr fein.
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5: Gemeinsam blicken wir auf die Straße und da gibt es aktuell gute Meldungen für alle Autofahrer, die unterwegs sind. Keine Stau-Blitzer-Informationen liegen uns vor. Falls ihr was entdeckt habt, Verkehrsbehinderungen, die Nummer zu uns ist kostenlos unter 0800 101 201. Eine gute Fahrt.
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5: Wir zählen gerade Feierabend für all jene, die auch ja, bei der Systemerhaltung am Wochenende für uns im Einsatz sind. Ganz egal, ob das die Menschen da draußen sind, die bei der Feuerwehr sind oder bei der Rettung oder zum Beispiel auch bei der Polizei oder in den Krankenhäusern, die vielen Krankenschwestern. Ja, für euch, liebe Krankenschwestern, habe ich was Tolles aus den 90ern jetzt für euch. Britney Spears, Hit Me Baby One More Time. Da kann man einmal so beim Patienten vorbeitanzen, wenn man möchte. Auch an diesem Sonntag. Ich bin Gernot Wachanik. Schön, dass ihr mit dabei seid.

mit den perfekten Superhits, auch am Wochenende hier auf Antenne Salzburg. Schön, dass ihr mit dabei seid. Wo heute einiges geboten wird. Übrigens, Welttierschutztag. Heute sollte man auch seinen Hund, vielleicht sein Haustier oder seinen Kanarienvogel einmal so richtig lieb haben. Ja, warum? Ja, weil es einfach gehört am Welttierschutztag. Und da ist wirklich einiges auch los. Gestern war es zum Beispiel ein hervorragendes Event. Zum allerersten Mal die Dackelparade in Salzburg. Die brachte wirklich einen Haufen Besucher. Da ging es um 15 Uhr auf der Hellbrunn Allee richtig zu. Also richtig passend auch zu diesem heutigen fabelhaften Sonntag, der natürlich auch mit Musik versüßt wird, so wie es sich gehört hier für den Nachmittag. Mein Name ist Gernot Bachanek und ich werde meinen Hund jetzt abbusseln, der ist bei mir im Studio, genauso wie es sich sein soll. Also schönen Sonntag!

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8: Damit weiter zum Wetter für das schönste Bundesland Österreich. Da wird es ein goldener Herbsttag am heutigen Sonntag, auch am Nachmittag. Viel Sonne ist da mit dabei bei 23 Grad. Wir starten dann in die neue Woche. Am Montag sehr unbeständig, mit vielen Wolken, einigen Regenschauern und Gewittern mit dabei. Erst Nachmittag lockert es da auf und dann erreichen wir auch wieder 20 Grad am Thermometer. Und am Dienstag ist die Sonne aber wieder zurück, dann wieder 24 Grad und viel Sonnenschein am Programm.
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1: Und da gibt es aktuell gute Meldungen für alle Autofahrer, die unterwegs sind. Keine Stau-Blitzer-Informationen liegen uns vor. Falls ihr was entdeckt habt, Verkehrsbehinderungen, die Nummer zu uns ist kostenlos unter 0800 101 201. Eine gute Fahrt.
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1: mit euren Sonntag. Superhits geht's auch durch den Nachmittag. Ich habe am Start jetzt ganz Tiffany Harris, Vertigo, Shawn Mendes und vorneweg gibt's aus den 90ern No Doubt und Don't Speak hier auf Antenne Salzburg. Ich bin der Gernot Bachanik. Schön, dass ihr mit dabei seid. Hallo.
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durch den Nachmittag mit einem meiner Lieblingshits, der jetzt gleich am Start steht hier auf Antenne Salzburg. Schön, dass ihr mit dabei seid. In einer knappen halben Stunde geht es für die österreichische Nationalmannschaft los. Jetzt habe ich nicht nur das, sondern auch einen Weltklasse-Song am Start. Kings of Leon, Use Somebody hier auf Antenne Salzburg. Da peitschen wir unsere Mannen erst richtig zum nächsten Sieg gegen den Kosovo heute Abend, würde ich sagen.

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3: Merz überraschender Besuch in Kiew und zwei Schwerverletzte nach Verkehrsunfällen im Burgenland. Der deutsche Bundeskanzler Friedrich Merz ist überraschend zu einem Besuch in Kiew eingetroffen. Begleitet wird er von Wirtschaftsministerin Katharina Reiche. Merz betont, die Ukraine brauche in den kommenden Wochen die volle Unterstützung ihrer Partner. Erst am Vortag hatte Russland ausländische Besucher und diplomatisches Personal vor Reisen in die ukrainische Hauptstadt gewarnt. Schwere Unfälle im Bezirk Oberpullendorf im Burgenland. Bei zwei schweren Verkehrsunfällen wurden zwei Menschen schwer verletzt. Bei Landsee prallte ein 30-jähriger Motorradfahrer gegen einen Baum. In Deutschkreuz kam ein 28-jähriger mit einem PKW von der Straße ab und überschlug sich. Sie wurden beide mit dem Hubschrauber ins Krankenhaus gebracht. Und eine 23-jährige Alkoholfahrerin ist in St. Veit an der Glan von der Fahrbahn abgekommen und über eine Böschung geprallt. Ja, das Fahrzeug überschlug sich, die Lenkerin und ihr Beifahrer wurden ins Klinikum Klagenfurt gebracht. Bei der Frau wurde eben Alkoholisierung festgestellt, es folgt eine Anzeige. Und Österreich spielt heute in Kosovo um die nächsten drei Punkte. Ab 18 Uhr geht's da auswärts gegen das Team von Franco Foda auf dem Platz zur Sache. Und um 20.45 Uhr stehen weitere Partien dann am Programm. Griechenland gegen Deutschland, Portugal gegen Norwegen und Niederlande gegen Serbien.
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3: Das Wetter für das schönste Bundesland Österreichs, da gibt es im Großteil viel Sonne, auch noch am heutigen Sonntag. Bis zu 23 Grad gehen sich da heute am Nachmittag auch noch aus. Ja, es wird ein feiner Tag. Wir starten am Montag dann unbeständig und mit vielen Wolken und Regenschauern in die neue Woche. Dann nur mehr 20 Grad, aber am Dienstag dann kommt die Sonne zurück. Da wieder der goldene Herbst. Zwischen 18 und 23 Grad wird es wieder sehr, sehr fein.
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3: Und da gibt es aktuell gute Meldungen für alle Autofahrer, die unterwegs sind. Keine Stau-Blitzer-Informationen liegen uns vor. Falls ihr was entdeckt habt, Verkehrsbehinderungen, die Nummer zu uns ist kostenlos unter 0800 101 201. Eine gute Fahrt.
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3: Rein in den Feierabend, würde ich jetzt schon nochmal sagen, mit euren Superhits Texas und The Summer Sun auf Antenne Salzburg. Und ich bin der Gernot und wünsche viel Spaß mit diesem lässigen Song. Schön, dass ihr mit dabei seid.

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13: Das Wetter für das schönste Bundesland Österreichs. Da gibt's im Großteil viel Sonne, auch noch am heutigen Sonntag. Bis zu 23 Grad gehen sich da heute am Nachmittag auch noch aus. Ja, es wird ein feiner Tag. Wir starten am Montag dann unbeständig und mit vielen Wolken und Regenschauern in die neue Woche. Dann nur mehr 20 Grad, aber am Dienstag dann kommt die Sonne zurück. Da wieder der goldene Herbst. Zwischen 18 und 23 Grad wird's wieder sehr, sehr fein.
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13: Gemeinsam blicken wir auf die Straße und da gibt es aktuell gute Meldungen für alle Autofahrer, die unterwegs sind. Keine Stau-Blitzer-Informationen liegen uns vor. Falls ihr was entdeckt habt, Verkehrsbehinderungen, die Nummer zu uns ist kostenlos unter 0800 101 201. Eine gute Fahrt.
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13: 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Und da starten wir gleich einmal die E-Gitarre an. Brian Adams, The Only Thing That Looks Good On Me Is You. Eine bessere Message gibt's gar nichts für sein Mädel, würde ich sagen. Das Einzige, was an mir gut ausschaut, bist du. Auf Antenne Salzburg. Ich bin der Gernot. Servus, grüß euch.

den Sonntag auf Antenne Salzburg mit euren Superhits. Und das war's auch schon für meinen Teil, meine Damen und Herren. Schön, dass wir diesen Sonntag gemeinsam verbracht haben. Das ist jetzt ein Superhit aus den 90ern von George Michael, mit dem er damals für Aufregung gesorgt hat, weil er in einer Toilette nicht nur beim Schmusen erwischt wurde. Ja, das gibt's für den Feierabend.

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1: März überraschender Besuch in Kiew und zwei Schwerverletzte nach Verkehrsunfällen im Burgenland. Der deutsche Bundeskanzler Friedrich Merz ist überraschend zu einem Besuch in Kiew eingetroffen. Begleitet wird er von Wirtschaftsministerin Katharina Reiche. Merz betont, die Ukraine brauche in den kommenden Wochen die volle Unterstützung ihrer Partner. Erst am Vortag hatte Russland ausländische Besucher und diplomatisches Personal vor Reisen in die ukrainische Hauptstadt gewarnt. Schwere Unfälle im Bezirk Oberpullendorf im Burgenland. Bei zwei schweren Verkehrsunfällen wurden zwei Menschen schwer verletzt. Bei Landsee prallte ein 30-jähriger Motorradfahrer gegen einen Baum. In Deutschkreuz kam ein 28-jähriger mit einem PKW von der Straße ab und überschlug sich. Sie wurden beide mit dem Hubschrauber ins Krankenhaus gebracht. Und eine 23-jährige Alkoholfahrerin ist in St. Veit an der Clan von der Fahrbahn abgekommen und über eine Böschung geprallt. Ja, das Fahrzeug überschlug sich, die Lenkerin und ihr Beifahrer wurden ins Klinikum Klagenfurt gebracht. Bei der Frau wurde eben Alkoholisierung festgestellt, es folgt eine Anzeige. Und Österreich spielt heute in Kosovo um die nächsten drei Punkte. Ab 18 Uhr geht's da auswärts gegen das Team von Franco Foda auf dem Platz zur Sache. Und um 20.45 Uhr stehen weitere Partien dann am Programm. Griechenland gegen Deutschland, Portugal gegen Norwegen und Niederlande gegen Serbien. Damit weiter zum Wetter für das schönste Bundesland Österreich. Da wird es ein goldener Herbsttag am heutigen Sonntag, auch am Nachmittag. Viel Sonne ist da mit dabei bei 23 Grad. Wir starten dann in die neue Woche. Am Montag sehr unbeständig mit vielen Wolken, einigen Regenschauern und Gewittern mit dabei. Erst Nachmittag lockert es da auf und dann erreichen wir auch wieder 20 Grad am Thermometer. Und am Dienstag ist die Sonne aber wieder zurück, dann wieder 24 Grad und viel Sonnenschein am Programm. Wir blicken gemeinsam aktuell auf Salzburg Straßen und da gibt es aktuell gute Meldungen. Es liegen uns keine Störungen vor. Falls ihr was entdeckt habt im Nachmittagsverkehr, dann einfach anrufen. Die Nummer zu uns ist selbstverständlich kostenlos unter 0800 101 201.
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